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1: Ich bekomme von euch ja regelmäßig E-Mails mit Themenvorschlägen und da geht's auch ganz oft immer wieder um Versicherung. Welche brauche ich wirklich? Und die Hausratversicherung, die taucht in diesen E-Mails von euch immer mal wieder auf. Es ist also Zeit, sich der also zu widmen. Was kann die Hausratversicherung? Was kostet sie? Wer braucht sie? Und wir klären wie immer die Frage: Hausratversicherung machen oder lassen? Bei Versicherungen bin ich ja, das weißt du vielleicht schon aus älteren Folgen, immer so ein bisschen skeptisch. Das, was da abgesichert wird, klingt meist ja sehr toll, aber in der Praxis ist das immer eine große Herausforderung, im Schadensfall auch die Kohle zu sehen. Wir haben hier an der Stelle schon über sehr viele Versicherungen gesprochen, von vielen habe ich abgeraten, einige halte ich für extrem wichtig. Höre da gern nochmal rein in die alten Folgen, zum Beispiel zur Berufsunfähigkeitsversicherung oder zur Kinderinvaliditätsversicherung. Heute reden wir über die Hausratversicherung. Das ist so ein Klassiker. Viele haben sie auch nicht. Die Frage ist, wer hat es denn richtig gemacht? Die, die jedes Jahr ihren Beitrag an die Versicherung überweisen oder die, die sich das Geld sparen? Ich würde mal ganz vorne anfangen wollen mit der Begriffserklärung. Was heißt eigentlich Hausratversicherung? Also was meint die Versicherung mit Hausrat? Unter dem Begriff Hausrat versteht man alle beweglichen Gegenstände, die sich in deinem Haushalt befinden und dir gehören oder dir anvertraut wurden, von Freunden zum Beispiel. Dazu gehören Möbel, Elektrogeräte, Klamotten, Schmuck, Bücher, alle Küchenutensilien, auch Bargeld, Wertgegenstände wie Bilder oder Antiquitäten können zu diesem Hausrat zählen. Alles, was sich quasi frei beweglich in deiner Wohnung, im Haus oder

0: im Keller befindet. Also eines ist schon mal klar, es geht also nur um das, was sich wirklich ja quasi wegtragen lässt. Nichts, was fest verbaut ist, also mit dem Haus verbunden. Dafür gibt's dann beispielsweise die Wohngebäudeversicherung. Nun wissen wir, was versichert ist, bleibt die Frage aber, gegen was bin ich eigentlich versichert? Standard in den deutschen Hausratversicherung ist, dass all deine Sachen versichert sind gegen Schäden, die durch Feuer, durch Leitungswasser, Sturm, Hagel, Einbruch, Diebstahl oder Raub entstehen. Dann gibt's noch als Option die Versicherung gegen Elementarschäden. Das wäre also, wenn dein Hausrat durch Erdbeben oder eine Überschwemmung beschädigt wird. Bei den Kosten kann es am Ende auch ein teurer Spaß werden. Eine Beispielrechnung von der Stiftung Warentest zeigt, dass eine 100 Quadratmeter Wohnung 50 Euro im Jahr kosten kann, aber auch schnell 200 Euro. Ja, bevor wir gleich auf das Pro und Contra schauen, würde ich noch ganz kurz gucken, wie hoch eigentlich das Schadensrisiko ist. Das ist für mich immer die wichtigste Frage bei einer Versicherung. Wie hoch ist denn mein persönliches Risiko? Es gibt ca. 30.000 Wohnungsbrände in Deutschland pro Jahr, also 2.500, und knapp 90.000 Mal wird in deutschen Wohnungen pro Jahr eingebrochen. Das sind so aktuelle Zahlen, die ich gefunden habe. Klingt erstmal viel, aber natürlich muss man das auch ein bisschen auf die Einwohnerzahl herunterbrechen. Nehmen wir mal die Einbrüche. In Deutschland gibt es 40 Millionen Haushalte ca. 90.000 Einbrüche pro Jahr bedeutet also, dass in jedem 500. Haushalt pro Jahr eingebrochen wird. Okay, Mathematiker schlagen jetzt vielleicht die Hände über den Kopf zusammen, aber so würde ich das jetzt mal grob rechnen. Das klingt aber erstmal so, als wenn das Risiko nicht so wahnsinnig groß ist, dass zum Beispiel bei dir eingebrochen wird. Was spricht also für die Hausratversicherung? Also aus meiner Sicht auf jeden Fall, dass du im Fall der Fälle, ich denke da jetzt nur an so einen Wohnungsbrand, in der Weihnachtszeit kommt ja oft vor, deinen Hausrat komplett erstattet bekommst. Wenn ich mir vorstelle, ich müsste mich jetzt vielleicht komplett neu einrichten oder auch nur ein Zimmer neu einrichten, da kommen schnell ein paar tausend Euro zusammen, die die meisten von uns nicht mal so eben auf dem Konto rumliegen haben. Dazu kommt, dass die Versicherung, wenn du jetzt den richtigen Tarif wählst, einen überschaubaren finanziellen Aufwand bedeutet. Nehmen wir das Beispiel von vorhin, 100 Quadratmeter Wohnung, 50 Euro im Jahr, das könnte drin sein. Was spricht auf der anderen Seite gegen die Hausratversicherung? Ja, da kommt's auch ein bisschen auf die persönlichen Umstände an. Ein geringer Wert des Hausrats zum Beispiel könnte so ein Umstand sein. Wenn du in einer Studentenbude wohnst mit dem IKEA-Sofa und einem Regal, dann könnte sich jetzt der finanzielle Aufwand für die Versicherung eventuell nicht wirklich rechnen. Was auch gegen die Hausratversicherung spricht, sind die Umstände des Wohnens. Also wohnst du vielleicht in einer Gegend, wo es beispielsweise gar kein großes Einbruchrisiko gibt? Da gibt es ja auch große Unterschiede in Deutschland. Wenn ich alles zusammennehme, dann lautet meine Empfehlung am Ende trotzdem machen. Die Hausratversicherung ist sicher nicht die allerwichtigste Versicherung, die da haben sollte, aber ich halte den Schaden durch beispielsweise ein Feuer für so elementar, dass ich die Prämie hier auf jeden Fall investieren würde.
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1: Ich bin Ursula Winkler. Der Iran-Krieg belastet die deutsche Wirtschaft offenbar stärker als bisher gedacht. Allein dem Bund fehlen laut neuer Steuerschätzung im Jahr 2027 rund 10 Milliarden Euro. Finanzminister Klingbeil macht dafür vor allem die hohen Energiepreise und die wirtschaftlichen Folgen des Konflikts verantwortlich.
2: Für Verbraucher könnte das bedeuten, der finanzielle Spielraum des Staates wird kleiner, also weniger Geld für neue Entlastungen wie den Tankrabatt oder zusätzliche Hilfen. Gleichzeitig wird die Diskussion über Einsparungen wohl wieder lauter, etwa bei Zuschüssen oder Förderprogrammen. Klingbeil sagt trotzdem, die Regierung wolle weiter investieren, Jobs schaffen und Arbeitsplätze sichern. Klar ist aber auch, solange Energie teuer bleibt und die Wirtschaft schwächelt, bleibt die Lage ziemlich unsicher. Zoe Tassovali, Nachrichtenredaktion.
1: Trotz Waffenruhe haben sich die USA und der Iran gegenseitig in der Straße von Hormuz beschossen. US-Streitkräfte hätten unprovozierte iranische Angriffe abgewehrt und mit Schlägen zur Selbstverteidigung reagiert. Das teilte das für den Nahen Osten zuständige Kommando des US-Militärs auf der Plattform X mit. Das iranische Militär bestätigte Angriffe auf US-Kriegsschiffe und machte dafür wiederum US-Attacken auf einen iranischen Öltanker verantwortlich. Seit Januar bekommen 18-Jährige Fragebögen zugeschickt zum neuen Wehrdienst der Bundeswehr. Aber nicht alle beantworten ihn. Jungen Männern, die den Fragebogen nicht ausfüllen, soll künftig ein Bußgeld drohen.
3: Rund 200.000 Fragebögen wurden bisher verschickt und der Rücklauf ist durchaus beachtlich. Von jungen Männern, die antworten müssen, kamen 86% der Bögen innerhalb der ersten Frist zurück. Nach der ersten Mahnung waren es sogar gut 90%. Die 250 € Bußgeld drohen Männern, wenn sie 2 Wochen nach der zweiten Mahnung keinen Fragebogen zurückgeschickt haben. Junge Frauen können den Bogen ausfüllen, müssen aber nicht. Ronny Tochau, Berlin.
1: Zum Fußball. Der SC Freiburg steht erstmals in einem Europapokal-Endspiel. Die Badener bezwangen Sporting Braga im Halbfinalrückspiel der Europa League mit 3:1. Sie treffen nun im Finale am 20. Mai in Istanbul auf den englischen Topclub Aston Villa.

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1: Aber diese These, die wir jetzt gelesen haben von nein, du musst eigentlich immer nur an dir selber arbeiten und musst das nicht so vom anderen gleich erwarten, hat mich ein bisschen bestätigt in dem, dass ich mir in dem Moment dachte,
2: hat
1: nee.
2: Hat bestätigt in dem, dass du nicht an dir arbeiten musst. Das soll man der Sebastian doch alleine machen?
1: Doch, aber ich sehe halt weniger Punkte, für die ich mich entschuldigen muss.
2: Liebe Hörerinnen und Hörer, genau das ist der Kern der Problematik. Marie ist einfach unfehlbar und der kleine Sebastian muss einfach mal ein bisschen härter an sich arbeiten.
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2: Wir werden jetzt zusammen zweimal tief ein- und ausatmen und uns gedanklich schon mal in die Situation begeben, um die es heute geht.
1: Aha.
2: Dafür zeige ich dir symbolisch die Mittelfinger. Das gerade zur Vorbereitung hast du noch einen Podcast gehört. Ich bin ins Bad und da lief der Podcast und da sagte die Frau, die den Podcast geleitet hat, die Moderatorin, mit anderen Worten, sagte, ich hätte das nur so mitgehört, so ein Snippet. Ja, Paare, die sich von Anfang an viel streiten in der Beziehung, die trennen sich dann einfach relativ häufig und geben das dann auch an, dass sie von Anfang an nicht so richtig happy waren. Und Paare, die sehr harmonisch in der Beziehung starten, die trennen sich nicht so schnell. Und dann habe ich auf den Fersen gedreht und bin wieder rückwärts raus quasi, weil ich dachte, oh, warte mal, wir streiten uns eigentlich seit, sagen wir mal, wir haben diese Honeymoon-Phase gemacht, die hat so 3 bis 6 Monate gedauert und dann haben wir eigentlich angefangen uns zu zoffen.
1: Was heißt Honeymoon? Das hat man ja nach dem Heiraten, oder?
2: Ja, diese rosarote Brille.
1: Rosarote Brille.
2: Nur im Bett.
1: Ja.
2: Ich immer, selbst wenn ich früh raus musste, haben wir bis 2 Uhr geredet.
1: Mm.
2: Und es war mir egal. Und das meinte ich damit. Und ja, dann kamen die ersten Streits.
1: Und dann ging es los.
2: Und die waren direkt heftig.
1: Oh Gott, das hat mich auch gerade sehr frustriert.
2: Beim allerersten Streit wollte mich rausschmeißen.
1: Ja, wir wollen heute gar nicht so viel über den eigentlichen Streit sprechen. Ihr wisst ja, glaube ich, wenn ihr schon alte Folgen von uns gehört habt, es gibt ja ganze Folgen nur zu unseren Streits. Wisst ihr in der Regel, wie die ablaufen? Und wir gut. Wollen heute gut. Gut laufen, ja. Ich glaube, wir haben da noch ganz viel zu lernen. Und wir wollen heute eher darüber sprechen, wie wir aus dieser Streitsituation wieder rauskommen und wie wir vielleicht besser streiten könnten.
2: Also erstmal vorneweg, wir sind beide der Ansicht, dass Streit absolut in Ordnung ist.
1: Mhm.
2: Nicht nur in Ordnung, Streit muss sein.
1: Ja.
2: Ohne Streit wächst man nicht.
1: Ja.
2: Weil was ist das Gegenteil oder was ist die Alternative zum Streit? Nicht streiten, Konsens. Und es gibt, würde ich jetzt mal steile These behaupten, in jeder Paarbeziehung Themen, über die man sich streiten könnte.
1: Mhm.
2: Und wenn man sich also nicht streitet, Streit heißt ja nicht immer gleich anschreien oder so, aber Streitgespräch bedeutet einfach unterschiedliche Meinungen gegeneinander ausdiskutieren. Und wenn man das nicht tut, schluckt man das im Zweifel eher runter und dann kommt es an einer Stelle wieder raus.
1: Ja.
2: Oder es kommt nicht raus und man sagt irgendwann, der oder die, das ist einfach, es passt einfach nicht. Ciao. Next.
1: Paare, die so sagen, dass sie nie streiten, sind mir extrem suspekt. Also
2: ja.
1: Vielleicht bin ich auch sehr neidisch, könnte auch sein. Und will es einfach nicht wahrhaben, dass es vielleicht auch Beziehungen gibt, wo man tatsächlich immer sehr eine Meinung hat, aber ich kann mir das immer nicht vorstellen. Ich mir denke, so gleich kann man ja gar nicht sein. Es wird ja immer in der Beziehung einer ordentlicher sein als der andere. Einer geht mehr aus als der andere. Einer isst oder trinkt oder konsumiert andere Sachen als der andere.
2: Was
1: das,
2: wenn,
1: das sind ja immer die Sachen, wo es dann eigentlich zu Streit kommt, oder?
2: Was, wenn beide komplett selbst von sich überzeugt sind, tollen Job haben, da ausgelastet sind, tollen Freundeskreis, ihre Bedürfnisse leben und so weiter und so fort, dann wäre es doch theoretisch möglich. oder nicht.
1: Ja, aber wenn sie so super ausgelastet sind, dann kommt das Thema Zeit. Wie viel Zeit hat man für den anderen? Wenn du die ganze Zeit mit Hobbys und Freunden beschäftigt bist, hast du auch nicht mehr so viel Zeit für die Beziehung. Es gibt vielleicht ein anderes Nähebedürfnis. Der eine will die ganze Zeit kuscheln, der andere will nur hart knallen. Also.
2: So wie bei uns meinst du? Ja.
1: Ja, ist glaube ich schon, dass es da sehr, sehr unterschiedliche Bedürfnisse gibt. Letztendlich streitet man ja immer über Bedürfnisse, oder? Unerfüllte Bedürfnisse eigentlich. Das ist ja eigentlich immer das, was dahinter steht.
2: Ja.
1: Man also wünscht sich mehr Entlastung.
2: Ich bin davon überzeugt, es gibt ja Paare, die immer sagen, oh, wir streiten uns und das ist so doof und wann streiten wir uns endlich nicht mehr?
1: Mhm.
2: Ich glaube, das ist kein Zustand, den man anstreben sollte, weil das bedeutet in meinen Augen Stillstand und das Ende der gemeinsamen Entwicklung.
1: Mhm.
2: Das ist eine steile These.
1: Mhm.
2: Aber so sehe ich das. Deswegen, ich hasse es, wenn wir streiten, ich hasse es wie die Pest, ich hasse dich dann wie die Pest, ich will dann einfach nur abbrechen.
1: Mhm.
2: Aber im Nachgang, wenn wir das dann, und das machen wir zum Glück, kommen wir ja gleich dazu, besprechen und analysieren und gucken, wo war jetzt wirklich der Punkt, den wir lösen müssen, dann bin ich sehr froh, dass wir uns gestritten haben.
1: Mhm.
2: Weil wir kommen ja immer einen Schritt weiter, also
1: ja,
2: häufig.
1: Ja. Ja, schon oft, ja. Ich habe mal jetzt gerade in diesem Podcast erfahren, mit wie vielen Menschen und wie oft man sich im Schnitt so streitet. Und ich fand das ganz interessant. 2/3 der Befragten, also das war in dem Fall die meisten Menschen, die streiten sich mit, was glaubst du, nur mit einer Person oder mit 2 Personen oder mit mehr als 4 Personen oder mehr als 6 Personen?
2: Grundsätzlich im Leben oder was?
1: Ja, am meisten, ja.
2: Also mit wie vielen Personen in meinem Umfeld ich mich regelmäßig streite?
1: Ja, genau.
2: 2.
1: Ja, richtig. Und das fand ich ganz interessant, weil ich mich so gefragt habe, wer ist meine 2. Person? Also du natürlich, ich würde das mit unseren Kindern jetzt nicht unbedingt als Streit
2: benennen. Nee, weil wir da immer gewinnen. Es geht ja da noch, dazu werden wir auf jeden Fall später kommen, immer um Gewinnen und Verlieren beim Streit.
1: Ja, genau, und Recht haben.
2: Genau.
1: Ja.
2: Bei unseren Kindern gewinnen ja immer unsere Kinder. Deswegen kann man das nicht streiten.
1: Ja, ich dachte mir so, ich habe eigentlich gar nicht so richtig, also meine beste Freundin, wir haben uns früher mehr gestritten, aber dadurch, dass sie in München wohnt, ist es jetzt nicht mehr so eng seit Berlin und da gibt es jetzt eigentlich nicht mehr so wirklich Streits. Früher habe ich mich echt mit ihr gezofft, da gab es eine Menge Konflikte, wer will wie viel Zeit mit dem anderen verbringen und dann waren beide Single und kaum war eine irgendwie frisch in einer Beziehung, hat man die auf einmal nicht mehr gesehen und dann gab es unerfüllte Bedürfnisse und so. Das habe ich ja eigentlich gar nicht mehr so. Jetzt sind es eher, glaube ich, unsere Eltern, ne?
2: Ich denke, das ist die Regel, dass das ein Elternteil ist.
1: Mhm.
2: Oder?
1: Mit der eigenen Mutter und mit dem Partner streitet man sich.
2: Also man streitet sich doch ja grundsätzlich nur mit Menschen, die einem so sehr nahe sind.
1: Mhm. Ja.
2: Und so nah wie du oder meine Eltern sind mir halt die meisten Freunde nicht.
1: Naja, zurück zu meinen Zahlen. Die meisten, es waren 42%, streiten sich wie oft im Monat in der Beziehung? Was würdest du sagen, ist der Standard?
2: Kommt auch, wie man Streit definiert, aber ich würde sagen einmal.
1: Ja, 1 bis 2 Mal im Monat ist wohl der Durchschnitt in Beziehungen.
2: Siehst du, da sind wir doch noch gut dabei.
1: Boah, ich war echt ein bisschen erleichtert, weil ich würde sagen, so 1 bis 2 Mal im Monat kommt es bei uns schon vor. Also in Kapstadt haben wir uns im Schnitt 2 Mal im Monat gestritten. Ja.
2: 1 mal in 2 Monaten, oder? Ne? Echt?
1: Ich weiß nicht. Ich will tatsächlich mal ein kleines Streittagebuch führen. Weil ich finde, Streits sind ja so hoch emotional und so chaotisch manchmal, dass man ja am Ende des Streits manchmal gar nicht mehr weiß, wieso hat man überhaupt angefangen zu streiten. Und ich will das mal gerne mehr durchdenken und das mal notieren. So, was führte zum Streit? Wie oft haben wir uns gestritten? Und so als kleines Protokoll.
2: Okay.
1: Ich glaube, das gibt mir ein bisschen Klarheit, wo jetzt was schiefgelaufen ist. Also wir probieren es schon selber danach zu analysieren. Aber jetzt im letzten Jahr zu sagen, wie oft haben wir uns da gestritten, ist, glaube ich, schwierig.
2: Oft.
1: Oft, ja, was heißt oft? 3 Mal im Monat oder 1 Mal in 2 Monaten?
2: 1 Mal im Monat letztes Jahr. Aber letztes Jahr war auch krass.
1: Aber wir zicken uns nicht so an im Alltag, ne? Also so ein Anzicken führt dann, wenn dann, gleich zum Streit, volle Eskalation.
2: Sofort.
1: Und das haben wir dann eben so einmal im Monat. Aber ich glaube, es gibt auch viele Paare, die zicken sich eigentlich täglich an. Ich bin ganz froh, dass wir nicht so ein Paar sind.
2: Noch nicht.
1: Ich hoffe, es bleibt so.
2: Wie läuft das denn ab, wenn wir uns streiten? Also jetzt mal grob so eine, diese Spirale. Meistens bist du ja schuld. Willst du dann aus deiner Sicht jetzt mal schildern, wie das so ist?
1: Also, es geht ja schon vor dem Streit eigentlich lange vorher los, dass einen vielleicht hier oder da schon mal was genervt hat oder es gab eine Situation, die fand man nicht so cool, dachte sich, ja, okay, komm, Schwamm drüber, war jetzt einmal und dann passiert es irgendwie nochmal.
2: Und noch

0: Während der Situation.
1: Ja, und dann natürlich schlägt sich der Streit dann auch nieder in, oh, wieso hast du jetzt nicht die Zahnbürste fürs andere Kind auch noch mitgebracht? Ja, hast du jetzt die Milch schon gemacht? Warum hast du die Milch noch nicht gemacht? Das ist doch schon 7 Uhr. So. Also es geht dann so ein bisschen auf andere Ebenen, ja.
0: Ich lasse mich dann auch manchmal dazu hinreißen, so kleine Neckigkeiten natürlich dann einzubauen. Weil ich bin ja einfach so sauer und ich komme ja verbal nicht an dich ran.
1: Mhm.
0: Also muss ich es ja auf einer anderen Ebene versuchen, dir die Pfeile in die Burg zu schießen.
1: Ja, aber warum musst du das machen?
0: Ich weiß nicht, weil ich so sauer bin.
1: Ja, aber ich habe schon das Gefühl, bei dir schwingt immer noch so eine gewisse...
0: Kränkung.
1: Nee, so eine Lust am Streit mit. Du musst ja jetzt auch ein bisschen grinsen. Und das hat mir auch deine Familie und insbesondere deine jüngere Schwester bestätigt, dass du sie immer sehr gerne gehänselt hast und so. Ich würde echt mal gerne wissen, woher das kommt. Dass du da auch ein bisschen, gut, du bist halt auch Anwalt. Das muss man halt schon sagen, dass du auch ein bisschen Anwalt im Herzen bist.
0: Das vergessen ja die Hörerinnen manchmal. Ich bin Anwalt.
1: Ja.
0: Anwalt eures Vertrauens.
1: Und es ist sicherlich vor Gericht auch total gut, wie stark du argumentierst. Aber ich habe keine Chance, wenn du geladen bist, irgendwie an dich ranzukommen. Und das Problem ist, ich sollte eigentlich dann in so einem Moment emotional auf dich zugehen und dich trösten. Also einfach Empathie mit dir verspüren. Das Problem ist, ich möchte immer eine Lösung haben. Ich will auf jeden Fall das Konfliktthema sofort lösen. Ich gehe da dann extrem pragmatisch vor.
0: Das macht mich wahnsinnig.
1: Und das bringt irgendwie überhaupt nichts und funktioniert auch überhaupt nicht.
0: Ich empfinde das dann immer nur als so Provokation.
1: Dass ich mich jetzt so aufspiele und so wichtig mache mit, hey, jetzt ist doch, lass doch mal die Emotionen beiseite. Komm, worum geht's hier? Komm, wir machen jetzt hier dies und das. Und dann denkst du, oh Gott, das ist ja arrogant, oder?
0: Ich denke, das ist arrogant. Und ich will das ja dann auch in dem Moment nicht wahrhaben. Das sind ja dann emotionale Themen. Da müsste ich dann ja drauf einsteigen und dann muss ich ja quasi meine Rüstung ablegen.
1: Mhm.
0: Und sagen, ja, fuck, hast recht. Und eher so weich sein.
1: Mhm.
0: Das will ich aber in dem Moment gar nicht sein.
1: Mhm.
0: Ich verstehe das immer mehr, dass das viel sinnvoller wäre. Aber das machst du mir auch nicht leichter, ehrlich gesagt, weil du kriegst ja dann ein sehr hartes Gesicht, kriegst so ein bisschen so deine Verhandlungsmimik und da kann ich halt nicht weich sein.
1: Ja, ich müsste dich halt eigentlich in den Arm nehmen und sagen, es tut mir leid, ich habe dich jetzt gerade vielleicht total getroffen, du bist jetzt verletzt von dem, was ich gesagt oder gemacht habe.
0: Im Prinzip bin ich dann wie so ein 3-jähriges Kind, ja. Ja, wirklich. Ich stampfe ja nur.
1: Ja.
0: Ich strampel verbal und...
1: Voll, aber dann in dem Moment mich zu überwinden, also gerade wenn du mich schon richtig verbal angegangen bist und das ist bei dir auch manchmal ein bisschen unter der Gürtellinie, das einfach zu ignorieren, über meinen Schatten zu springen und zu sagen, Marie, du weißt ganz genau, er hasst dich nicht, er findet dich nicht scheiße, er findet nicht, dass du eine dumme Kuh bist. Er ist eigentlich hier gerade so voll das verletzte Kind, das ich getroffen habe mit irgendwas, was ich gesagt oder gemacht habe. Spring jetzt über deinen Schatten und nehme ihn in den Arm. Ich kann es nicht.
0: Warum nicht?
1: Weil ich mich so ungerecht behandelt fühle von dir, von deinen, du willst unbedingt gewinnen, diese Konversation. Du willst keine Lösung finden. Du willst mich in die Ecke drängen. Jedes Wort, das ich sage, drehst du mir im Mund um. Also ich fühle mich dann einfach sehr hilflos und das triggert mich und versetzt mich in mein inneres Kind, dass ich nicht gehört werde.
0: Also sitzen dann da nach 5 Minuten sitzen noch die kleine Marie und der kleine Sebastian,
1: ja,
0: und
1: absolut.
0: Scheißen sich an.
1: Absolut.
0: Aber das mit den Worten im Mund rumdrehen, das musst du mir irgendwann nochmal in Ruhe erklären. Das hatten alle meine Ex-Freundinnen zu mir gesagt. Ich verstehe wirklich nicht, was du damit meinst. Wirklich nicht.
1: Also, wenn man mit irgendwas an dich rantritt, was in irgendeiner Weise als Kritik von dir zu deuten sein könnte, dann verletzt sich das sehr schnell. Und die erste Reaktion ist, dagegen zu schießen und mir zu sagen, dass ich das ja auch habe oder noch viel krasser habe. Und wenn ich dann irgendwie probiere zu erklären, was irgendwie wichtig ist oder mein Bedürfnis dahinter ist oder so, dann schaffst du es, dann auch teilweise auf ein anderes Thema überzuspringen. Also zum Beispiel die

0: Kommunikation, wie wir gerade diesen Streit führen und was ich irgendwie hier falsch mache, also so auch von dem eigentlichen Thema abzulenken. Und also man dreht sich nicht im Kreis, man springt eigentlich immer nur weiter und es ist einfach nur noch ein einziges Chaos. Ich weiß nicht.
1: Und ich erschaffe das?
0: Nee, also natürlich man irgendwie zusammen. Aber ja, ich probiere dann halt in dem Moment eine Lösung zu finden und es ist einfach Quatsch, weil wenn es so emotional ist, findet man keine Lösung. Und du willst auch keine Lösung finden, du willst Recht haben. Und das macht mich wiederum so wütend, dass du keine Lösung finden willst, sondern Recht haben willst, dass ich auch nicht mehr rational denken kann.
1: Wir hatten, ich glaube, gestern oder vorgestern, unser letzter Streit liegt ja jetzt schon sehr lange zurück, also so anderthalb Wochen, gab es eine Situation, in der hast du irgendwas in dieser relativ kühlen, ich sag's immer, Business-Marie-Art und Weise gesagt. Ich muss kurz überlegen, was das war. Nee, ich krieg's nicht mehr raus, ist aber auch egal. Jedenfalls hast du mir was erklärt, was wir jetzt zu tun haben.
0: Mhm.
1: Und mein erster Impuls war wieder zu sagen, dagegen zu gehen.
0: Mhm.
1: Und zu sagen, ja, warum sagst du das? Das ist doch auch dein Problem. Das war wirklich wieder, und ich hab's so erkannt.
0: Mhm.
1: Hab's runtergeschluckt, das muss ich in dem Moment. Und hab gesagt, ja, du hast recht. Und das war für mich voll die Arbeit.
0: Mhm.
1: Und ich habe es ja auch nicht gesagt in dem Moment, weil ich glaube, da ist die Gefahr, wenn das Fett noch so heiß ist quasi bei mir, in mir, dann ist die Gefahr groß, dass wenn du dann sagst, dass ich dann sofort doch schieße.
0: Mhm.
1: Deswegen habe ich es so auslaufen lassen und habe das für mich so als Erfolg verbucht.
0: Ich finde eh, dass du bei den letzten Streits sehr oft gesagt hast, du hast, ja, das stimmt, da hast du recht. Ja. Das ist echt eine Wohltat. Weil ich dann irgendwie denke, okay, es ist doch noch nicht völlig nur gegeneinander, sondern du probierst schon irgendwie meinen Punkt mal nachzuempfinden, den ich hier habe.
1: Ich warte zwar noch darauf, dass das bei dir auch passiert, aber it's a long way. Und ich habe gelesen, aus so Streitsituationen, wenn man dann irgendwie ein gutes Mittel erkannt hat oder wenn man sich irgendwas eingeeignet hat, was funktioniert, dann soll man das ruhig auch einsetzen, auch wenn der andere das einem nicht gleich tut.
0: Mhm.
1: Weil das bringt gar nichts.
0: Darauf zu warten, dass der andere es immer mitmacht.
1: Genau, mhm. Also man kann darauf hoffen, dass der andere dann vielleicht irgendwann sagt, oh, das funktioniert ja ganz gut, dann mache ich das vielleicht auch. Aber es ist auch okay, der Einzige in der Rolle zu sein, der diese Mechanismen ausübt.
0: Ja, weißt du noch bei unserem letzten Streit, wo du immer gesagt hast, ja, aber du musst dich auch mal für was entschuldigen.
1: Und ich da war ich immer einfach.
0: Ich habe mich jetzt nicht einfach nur aus Prinzip, weil du das gerne hättest, weil du dich für was entschuldigst, muss ich mich nicht automatisch mit entschuldigen. Das hat in deinem Kopf natürlich total Sinn gemacht. So, hey, wenn ich auf dich zugehe, musst du auch mal auf mich zugehen. Aber diese These, die wir jetzt gelesen haben von, nein, du musst eigentlich immer nur an dir selber arbeiten und musst das nicht so vom anderen gleich erwarten, hat mich ein bisschen bestätigt in dem, dass ich mir in dem Moment dachte,
1: hat dich bestätigt in dem, dass du nicht an dir arbeiten musst. Das soll man der Sebastian
0: doch
1: alleine machen.
0: Doch, aber ich sehe halt weniger Punkte, für die ich mich entschuldigen muss.
1: Liebe Hörerinnen und Hörer, genau das ist der Kern der Problematik. Marie ist einfach unfehlbar und der kleine Sebastian muss einfach mal ein bisschen härter an sich arbeiten. Ja gut, da können wir jetzt drüber lachen, das wird uns im nächsten Streit eh wieder passieren. Ich werde weiter an mir arbeiten und vielleicht kann ich dich irgendwann dazu inspirieren, das auch zu tun.
0: Na, ich arbeite ja schon auch
1: absolut
0: an mir. Klar.
1: Bist halt nicht so gut wie ich. Manchmal gelingt uns das ja, manchmal in den auch absurdesten und aggressivsten Streits, dass wir da nach ein paar Stunden oder nach ein, zwei Tagen wieder rauskommen. Und manchmal trägt sich so ein Streit 5, 6 Tage.
0: Mhm.
1: Und zwar auf immer wieder gleichbleibendem Niveau. Also selbst wenn wir abkühlen innerlich, schafft es dann meistens einer von uns, in der Regel ich, aus Stolz, nach 2 Tagen Abkühlung nochmal so einen Pfeil hinterher zu schießen und das dann wieder auf das Vortagesniveau zu heben. Also manchmal ist es wirklich so eine Endlosschleife.
0: Mhm.
1: Und manchmal, auch wenn es heftig war, schaffen wir es am gleichen Abend noch durch so ein, meistens ist es Humor, einer macht eine humoristische Geste, mhm, um wieder rauszukommen.
0: Wie den Mittelfinger, den ihr hier zu Beginn der Folge gehört habt.
1: Der dann den Mittelfinger oder eine, sagen wir mal, sexuelle Anspielung oder so. Mhm. Irgendwie sowas. Und dann, das mache ja meistens ich. Du, ganz selten hast du es jetzt auch mal gemacht, aber meistens mache ich das, weil ich ja auch derjenige bin, der mehr Humor einsetzt, um Konflikte wegzudrücken. Also ich war, die meiste Zeit meines Lebens war ich quasi der Chandler Bing. Falls wer Friends geguckt hat, ich habe Humor immer eingesetzt, um mich irgendwie einzuigeln und zu schützen. Aber ich setze dann eben eine humoristische Geste ein. Und wenn du dann so, erkenne ich dann schon, wenn du dann eigentlich lachen willst, aber nicht lachst und dann das erkennst, dass ich das erkenne, dann lachst du. Und dann bin ich immer sehr froh. Dann denke ich immer, boah, Gott sei Dank habe ich das geschafft und haben wir das geschafft.
0: Also, dass ich das so verhältnismäßig schnell hinkriege, dass ich wieder drüber lachen kann. Es war für mich sehr harte Arbeit, weil ich eigentlich schon ziemlich nachtragend bin und mich so streitze, weil bei uns früher in der Familie nie gestritten wurde. Für mich ist das sowas Existenzielles. Also wenn ich mich so richtig heftig mit meinem Partner streite, bricht für mich wirklich eine Welt zusammen und ich habe das Gefühl, mein ganzes Leben ist ein Scherbenhaufen. So fühlt sich das für mich dann an. Und die Beziehung, man muss sich auf jeden Fall trennen. Es wurden so krasse Sachen gesagt, man wird nie wieder auf ein gutes Level miteinander kommen und so. So war das bei mir eigentlich immer und deshalb haben Streits, also in früheren Beziehungen habe ich wenig gestritten, aber wenn, dann ging es echt ein, zwei Wochen so zu. Und das jetzt mal mit einer Humorgeste früher aufzulösen, war für mich auf jeden Fall eine neue Sache in dieser Beziehung. Ich bin aber froh, dass wir dieses Tool gefunden haben und übe auch immer mehr in Streits meine Gefühle auch nicht für ganz so voll zu nehmen, sondern auch mal zu sagen, okay, es fühlt sich jetzt gerade richtig, richtig schlimm an, aber eigentlich seid ihr eine tolle Familie und es ist eine gute Beziehung und so schlimm ist es jetzt auch nicht, worüber wir gestritten haben. Da hast du vielleicht irgendwie einen bunten Punkt bei Sebastian getroffen und ist jetzt eigentlich auch kein großes Thema.
1: Traust du dich deine Top 3 wunden Punkte zu sagen, die dich sofort an die Decke gehen lassen? Ich sag mal, ja, ich fange mal an. Kindererziehung?
0: Also wenn ich dir reinrede, weil du irgendwas meiner Meinung nach falsch machst.
1: Ja, weil ich da sowieso schon so verunsichert bin, auch durch die Mama-Phasen unserer Kinder und so. Ich bin quasi ein laufendes Fragezeichen. Berufliche Verwirklichung, beziehungsweise finanzielle Verantwortung für die Familie. Und
0: wenn du dich irgendwie in deiner Freiheit eingeschränkt fühlst, oder?
1: Autonomie, meine Autonomie.
0: Bei mir ist es, glaube ich, wenn ich mich irgendwie beruflich kreativ eingeschränkt fühle. Also wenn ich irgendwie das Gefühl habe, du willst irgendwas nicht mittragen, was mir da wichtig ist. Wenn ich mich einfach ungerecht behandelt fühle, also wenn du mir etwas vorwirfst, was einfach meiner Meinung nach nicht stimmt, da bin ich sofort auf 180. Und wenn du oder wenn ich das Gefühl habe, ja, ich setze mich zu wenig ein oder mache zu wenig oder so für die Familie, bin irgendwie zu egoistisch oder so, dann bin ich auch richtig sauer. Ich denke, ich bin das komplette Gegenteil. Ja. Das ist schon mal ganz schön, mal zu wissen, was die Triggerpunkte des anderen so sind und bei welchen Themen man vielleicht nicht mit einem schnippischen Satz zwischen Tür und Angel kommen sollte, sondern sich vielleicht Zeit nimmt für ein wenig gewaltfreie Kommunikation.
1: Das habe ich mir vorgenommen. Grundsätzlich soll unsere Kommunikation, wenn es nach mir geht, komplett umgestaltet werden. Also ich rede jetzt nicht von der Alltagskommunikation, welches Nutella-Brot kommt in welche Snackbox, sondern was muss grundsätzlich organisiert werden? Das will ich nicht mehr, dass wir uns das per WhatsApp hin und her schießen, weil das einfach meinen Puls den ganzen Tag am Laufen hält. Aber bei so Dingen, die mich stören und das ist noch viel weniger als meine Bedürfnisse, die ich gerade nicht befriedigt sehe, will ich statt das wie bisher immer in mich reinzufressen und irgendwann rauszuschießen, will ich mir das aufschreiben und dann will ich ein Gespräch vorbereiten mit dir und dich nach Zeit fragen und dich auf den Gesprächsinhalt grob vorbereiten und dann will ich mir Notizen machen und dann will ich das komplett mediatorisch GFK vor dir ausbreiten. Nice. Das ist mein großes Vorhaben. Nice. Und das will ich sogar regelmäßig machen, weil es ist sowieso regelmäßig so, dass quasi mein der Deckel auf meinem Topf überkocht. Ich würde mal sagen, alle 2 Wochen mindestens. Jetzt, wo ich das sage, hast du wahrscheinlich recht, dass wir uns 2x im Monat streiten. Deswegen, vielleicht mache ich das sogar so, dass wir alle 2 Wochen Joe Fix haben und so Themen, die wir in der Zwischenzeit gesammelt haben oder auch nicht, schreiben wir auf. Und wir bereiten uns beide auf diesen Joe Fix vor und dann wird einmal zugehört, einmal erzählt und umgekehrt und dann darüber gesprochen.
0: Nur in Ich-Botschaften und es geht nur um die eigenen Gefühle und die eigenen Bedürfnisse.
1: Genau, und ich würde dir dann, das sagst du mir, und ich würde dir dann immer sagen, du machst das, du machst das, du machst das, du machst das immer falsch. Und immer und niemals. Es gibt so gewisse Signalwörter.
0: Nie räumst du die Spülmaschine aus.
1: Wie findest du die Idee, einen Jure Fix einzuräumen, indem wir unsere Unzufriedenheiten in gute Botschaften verpacken?
0: Ja, das stößt bei mir natürlich rein körperlich erstmal auf den Widerstand, weil ich einfach extrem konfliktscheu bin. Aber rein theoretisch vom Kopf denke ich mir, ja, sehr gut. Und dann muss ich einfach mal dieses körperliche Unbehagen überwinden und sagen,
1: wir können das ja auch,
0: Nasemann, stell dich dein Problem.
1: Wir können diese ganze Veranstaltung ja auch humoristisch einpacken. Wir können ja so, ich habe gerade so ein Kasperle-Theater vor mir, ich kann irgendwie mit so einem Krokodil und so einem Kasperle sprechen. Und dann sagt das Krokodil zum Kasperle und eins davon ist Marie und eins Sebastian, was ihn bedrückt und was ihn vielleicht so. Irgendwie so.
0: Ja, finde ich gut.
1: Aber ich glaube, es ist wahnsinnig wichtig, dass wir im Gespräch bleiben, weil das werden viele HörerInnen kennen, die in einer Beziehung sind und vielleicht sogar noch Kinder haben, man hat einfach nicht so die Zeit, ständig sich auszutauschen. Und wenn man vielleicht so ein fixes Forum schafft, dann ist schon mal viel von diesem Druck raus, glaube ich.
0: Ja, ich glaube auch, dass man, wenn es jetzt doch darum geht, zu schauen, dass man sich weniger streitet, gerade wegen Quatsch, das sind ja oft auch Energien, die sich irgendwo anders aufladen, ne? Sei es jetzt irgendwie, keine Ahnung, du hast im Job irgendwie voll die große Absage bekommen, die dich eigentlich frustriert und dann hast du noch irgendwie mit einem Elternteil telefoniert und warst irgendwie unzufrieden mit dem Telefonat oder irgendwas hat dich getriggert und dann kommt irgendwie der Partner oder die Partnerin
1: und kocht wieder nur Nudeln mit Ketchup.
0: Und du denkst dir so, warum? Und diese ganze andere Wut, die sich da eigentlich angestaut hat, wird dann halt beim Partner rausgelassen, weil es halt das Einfachste ist und das ja irgendwo ein Safe Space ist, wo wir uns das halt trauen. Beim Jobtraum ist uns vielleicht nicht, beziehungsweise das ist ja eigentlich überhaupt nicht erwünscht. Vielleicht mit der eigenen Familie auch nicht unbedingt. Das heißt, es ist schon, glaube ich, sehr viel wert, dann echt in so einem Moment, wenn man schon so merkt, okay, man ist jetzt richtig aggro auf den Partner, es wird jetzt gleich kommen, dass hier irgendwas aus meinem Mund rauspurzelt, was den anderen irgendwie trifft, so kurz innezuhalten und zu überlegen, okay, warum genau, warum bin ich jetzt wirklich eigentlich gerade sauer? Okay, eigentlich bin ich super traurig, weil im Job irgendwas nicht geklappt hat. Ich lasse die Trauer mal zu. Okay, muss ich mich vielleicht mal kurz 5 Minuten zurückziehen, kurz ein Tränchen verdrücken, passt wieder. Okay, ich bin eigentlich noch getriggert, weil mein Vater oder meine Mutter wieder dies und das gemacht hat und das kenne ich noch aus meiner Kindheit. Ist ja meistens dann Trauer, ne? Die Trauer wieder zu lassen oder den Frust.
1: Im Prinzip ist es ja nichts anderes als, ich lese gerade so ein Buch über einen Erziehungsstil, neue Autorität. Es ist ja nichts anderes als ein guter Umgang mit den Kindern. Also klar, wenn dein Kind irgendwie Scheiße baut oder dich provoziert, ist die erste Reaktion, also bei mir zumindest, zu snappen und laut zu werden. Es wird aber geraten und das übe ich jetzt auch und das gelingt mir besser, einfach mal zu sagen, okay, ich atme jetzt mal tief ein und aus, mache ich 2 Mal, gehe mal einen Schritt zurück, beobachte mich von außen und denke, was ist jetzt eigentlich das Problem? Warum trifft dich das jetzt so? Und das in der Beziehung auch zu machen. mal so von außen diese Außenperspektive einzunehmen, sich selbst zu beobachten und zu gucken, was ist da jetzt eigentlich los in mir?
0: Aha.
1: Das klingt wahnsinnig unrealistisch und abstrakt, aber ich glaube, das ist reine Übungssache.
0: Ja, und sich dann aber auch zu trauen, in die eigene Unperfektheit, sage ich mal, reinzugehen.
1: Ja, das ist der größte Schritt.
0: Also wenn du mir jetzt irgendwie vorwirfst, ich bin irgendwie, mache ein unbegeistertes Gesicht, wenn du abends alleine rausgehst oder so, dann nicht irgendwie, hä, aber das ist überhaupt nicht so und ich unterstütze dich doch bei allem, sondern erstmal so, das vielleicht erstmal anzunehmen und zu denken, ja, okay, das kam jetzt so bei ihm an und vielleicht ist da auch ein bisschen was dran, dass ich es jetzt eigentlich Lust auf einen Abend mit dir gehabt hätte und eigentlich ein bisschen traurig bin. Und wenn ich das einfach irgendwie, anstatt nur so ein Gesicht zu haben, einfach zu sagen, ach, ich wünsche dir echt total viel Spaß, ich kann mich einfach gerade nicht so mit dir freuen, weil ich gerade gar nicht so Lust habe auf einen Abend alleine oder so. Das würde ja einfach schon reichen. Aber das heißt halt, ja, sich selber einzugestehen, dass man halt eventuell ein bisschen alleine ist oder ja, sich gerade ein bisschen abhängig fühlt vom anderen oder Nähe braucht. So Sachen, die ja eigentlich in unserer Gesellschaft auch nicht unbedingt als positive Attribute dargestellt werden.
1: Ja, und nicht als Stärke, ne? Und ich glaube, das ist häufig mein Problem, dass ich denke, ich will keine Schwäche zeigen. Und Schwäche setze ich ganz ausdrücklich in Anführungsstriche. Weil am Ende ist es ja, zumindest habe ich das Gefühl, das hast du mir auch schon mal gesagt, ja, viel stärker, wenn ich diese Schwäche zeige, statt dich anzubrüllen.
0: Ich liebe das, ja. Wenn du wirklich aufmachst, deine echten Gefühle zeigst, weinst, dann kann ich dich auch in den Arm nehmen, dann kann ich dir alles sagen, dann kann ich deinen Selbstwert irgendwie aufwerten. So, ich kann das einfach nicht, wenn du so gegen mich schießt. Aber das wäre natürlich, das ist das, woran ich arbeite, dass ich dir das dann auch erst recht gebe. Und ich habe das Gefühl, es wird schon ein bisschen besser. Ich weiß nicht, ob es dir aufgefallen ist.
1: Ja, ich werte das dann immer noch als Provokation.
0: Also das ist schon in Momenten, wo ich merke, ah, okay, er läuft ein bisschen wütend hier durch die Gegend. So kurz probiere einzuordnen, was genau ist jetzt gerade sein Problem. Und auf dich zuzugehen und zu sagen, hey, hör mal zu, liegt es vielleicht gerade daran, dass das und das nicht cool war oder so. Probiere schon mehr.
1: Ja, ja, stimmt. Ist mir aufgefallen. Hasse ich. Nein, finde ich richtig gut. Finde ich wirklich gut.
0: Ja, aber dann musst du natürlich gleichzeitig auch bereit sein, aufzumachen. Wenn du natürlich in einem anderen Modus bist, dann ist das natürlich eher, was soll der Scheiß jetzt?
1: Es gibt eine, das habe ich gelesen, vielleicht das gebe ich noch den Hörerinnen mit. Es gibt ganz viele Theorie und Forschung zu Streit und wie man Streit auflöst und so. Es gibt aber eine Methode der Deeskalation, die akut wirken soll.
0: Aha.
1: Und die hat sich bei mir irgendwie so ein bisschen eingeprägt und die heißt LEAF, also das englische Blatt. LEAF. Und das sind 4 Schritte. Also nicht wie Leaf verlassen, sondern wie das Blatt. 4 Schritte, die in jeder Eskalation quasi dazu führen sollen können, diese konkrete Situation aufzulösen.
0: Aha.
1: Ich würde jetzt einfach diese 4 Schritte einmal beschreiben.
0: Aha.
1: Und schauen wir mal, was das mit uns macht, wenn ich dabei an eine konkrete Situation denke.
0: Aha.
1: Das L steht für Listen, also zuhören. Also erstmal zuhören, was hat mein Gegenüber überhaupt zu sagen? Ich habe das Gefühl, wenn wir uns streiten, wir hören gar nicht mehr zu. Also wir hören schon noch zu, aber wir picken uns irgendwelche Angriffswörter raus und schießen sofort zurück. Und es hat irgendwann, was du beschreibst mit diesem Chaos, hat einfach gar nichts mehr damit zu tun, worüber man vor 5 Minuten gesprochen hat. Das werden die meisten HörerInnen kennen. Man verliert sich irgendwann in so einem Streit, anstatt ganz am Anfang zuzuhören, worum ging es eigentlich?
0: Mhm.
1: Und dann zweiter Schritt, E, ich weiß nicht, wie man es ausspricht, Empathize. Also sich zu versuchen, in den anderen hineinzuversetzen.
0: Aha.
1: Warum bist du jetzt gerade so aufgebracht und wo drückt der Schuh? Das ist schon so ein Moment, wo ich sagen würde, man muss so aus sich rausgehen.
0: Oh, das finde ich schon ziemlich schwer. Also ich bin Oder ich würde mal sagen, ich war nicht besonders empathisch, eigentlich überhaupt gar nicht. Ich konnte echt früher in Beziehungen überhaupt nicht verstehen, warum irgendwie Partner auf mich sauer sein könnten wegen der und der Situation und so. Also ich habe einfach überhaupt nicht ein Gespür für die Situation des anderen gehabt und keine Vorstellungskraft, mich in den hineinversetzt zu versetzen, was eigentlich komisch ist, weil ich ja auch Schauspielerin bin und mich eigentlich schon in andere Rollen hineinversetzen kann, aber in Konfliktsituationen die Perspektive meines Partners einzunehmen, fand ich extrem schwer. Und ich probiere das aber immer mehr und man kann es tatsächlich lernen. Man kann Empathie lernen. Also ich merke es jetzt immer wieder, wie ich einfach, ich muss mir echt dafür Zeit nehmen und brauche auch Ruhe. Also es geht nicht, noch nicht, längst nicht in der Konfliktsituation selber, aber wenn man dann kurz einen Break macht und ich ziehe mich zurück, mich dann wirklich zu fragen, okay, mein Blick, mein Satz, wie kam der jetzt bei dir an und was könnte er in dir ausgelöst haben?
1: Stark.
0: Und da richtig reinzufühlen, aber das braucht echt Energie, finde ich.
1: Klar. Empathie ist so anstrengend.
0: Aber das kannst du ziemlich gut, ich kann das nicht so gut.
1: Ja, ich bin leider manchmal ein bisschen zu empathisch. Dritter Schritt A, apologize.
0: Mhm.
1: Entschuldigen.
0: Mhm.
1: Will man dem anderen denn wirklich den Schaden zufügen, den man ihm zugefügt hat? Will man dem Menschen, den man liebt, im Zweifel wirklich Schaden zufügen? Also ich würde mich ja auch nicht bei dir so aufregen, wenn ich dich nicht so lieben würde.
0: Mhm.
1: Und wenn ich dann echt Sachen sage, die ich ja instant liebe reue.
0: Das passiert mir nicht so oft.
1: Mir schon leider.
0: Weil ich nicht so viel rausschieße. Also du musst dich dann auch mehr entschuldigen, weil du im Zweifel echt mehr Sachen gesagt hast, die du auch wirklich gar nicht so meinst.
1: Und das gelingt mir immer besser. Früher habe ich mir dann eher noch Rechtfertigungsmodelle ausgedacht, warum das jetzt auch so stimmt. Und dann sogar nochmal nachgeschossen.
0: Ja, ja. Das Problem ist, die Entschuldigung muss natürlich auch ankommen, ne?
1: Ja. Ich mache ja meistens, es tut mir leid, aber. Also das klappt komischerweise nicht.
0: Es tut mir leid, aber so wie du da warst, da ist auch kein Wunder. Du
1: brauchst zu wundern. Nee, was kann ich da besser machen?
0: Ich glaube, man muss schon das... Also manchmal sagst du, während wir eigentlich noch in so einem emotionalen Streit sind, also ja, tut mir leid, was ich jetzt gerade gesagt habe. So. Das kommt überhaupt nicht bei mir an.
1: Kommt nicht an?
0: Nee.
1: Das ist voll viel Überwindung für mich. Vielleicht kann ich mir die Energie dann einfach sparen.
0: Ich glaube schon, ja. Ich glaube, in dem Moment kannst du es dir tatsächlich sparen und dann eher vielleicht, also manchmal weißt du ja auch gar nicht mehr, was du im Streit so gesagt hast. Ich habe ja dann teilweise schon angefangen, die Sätze aufzuschreiben, um die dir danach auch sagen zu können. Übrigens. Das
1: ist eine ganze Liste. Die wollten wir doch auch immer mal vorlesen.
0: Ja.
1: Von diesem Mega-WhatsApp-Streit 2021.
0: Ja. Aber ich glaube, die Entschuldigung macht dann wirklich mehr Sinn, wenn die Emotionen wieder runtergekocht sind und dann halt auch ein bisschen in die Tiefe zu gehen, ne? Also so eine Entschuldigung von Herzen. Ja, du verdrehst jetzt die Augen.
1: Das ist ein bisschen viel verlangt.
0: Tja, aber sonst kommt sie nicht an.
1: Okay.
0: Und im Zweifel trägt man die Sachen dann rum und es werden dann alte Wunden und die werden dann beim nächsten Streit wieder aufgerissen.
1: Ja.
0: Also ich glaube, die wirklich echte, ehrliche Entschuldigung, die ist schon viel wert. Weil die, ja, es war jetzt nicht so gemeint. Das bringt, glaube ich, nicht so viel.
1: Nee, nicht so viel. Schade.
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1: Ich bin Ursula Winkler. Der Iran-Krieg belastet die deutsche Wirtschaft offenbar stärker als bisher gedacht. Allein dem Bund fehlen laut neuer Steuerschätzung im kommenden Jahr rund 10 Milliarden Euro. Das teilte Finanzminister Klingbeil mit.
2: Klingbeil macht vor allem die hohen Energiepreise und die wirtschaftlichen Folgen des Iran-Kriegs verantwortlich. Die Unsicherheit bleibe groß, sagt er. Deshalb müsse die Regierung ständig nachsteuern. Gleichzeitig will er an Entlastungen wie dem Tankrabatt festhalten und weiter investieren, damit die Wirtschaft stabil bleibt. Klar ist aber auch, für den Bundeshaushalt wird das Ganze deutlich schwieriger. Denn bis 2030 rechnen die Steuerschätzer insgesamt mit deutlich weniger Einnahmen als noch im Herbst erwartet. Zoe Tassovali, Nachrichtenredaktion.
1: Trotz Waffenruhe haben sich die USA und der Iran gegenseitig in der Straße von Hormuz beschossen. US-Streitkräfte hätten unprovozierte iranische Angriffe abgewehrt und mit Schlägen zur Selbstverteidigung reagiert. Das teilte das für den Nahen Osten zuständige Kommando des US-Militärs auf der Plattform X mit. Das iranische Militär bestätigte Angriffe auf US-Kriegsschiffe und machte dafür wiederum US-Attacken auf einen iranischen Öltanker verantwortlich. Die Deutsche Bahn hat ihre Pünktlichkeitsquote im Fernverkehr im Vergleich zum Jahresanfang deutlich verbessert. Doch auch im April wurde mehr als jeder dritte Halt zu spät erreicht. Die Pünktlichkeitsquote lag bei gut 64%.
3: Schon lange hat die Bahn Probleme mit der Pünktlichkeit. Der Start ins laufende Jahr war aber besonders schlecht. Und das, obwohl die Züge im Winter eigentlich pünktlicher sind, weil dann weniger Menschen unterwegs sind. Im Januar lag die Pünktlichkeitsquote aber nur bei 52%, im Februar bei etwa 59. Als Gründe nennt die Bahn die vielen Baustellen, die marode Infrastruktur und das frostige Wetter. Als verspätet gilt ein Zug nach Bahndefinition ab einer Verzögerung von 6 Minuten. Thomas Brock, Berlin.
1: Zum Fußball. Der SC Freiburg steht erstmals in einem Europapokal-Endspiel. Die Badener bezwangen Sporting Braga im Halbfinalrückspiel der Europa League mit 3:1. Sie treffen nun im Finale am 20. Mai in Istanbul auf den englischen Topclub Aston Villa.

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1: Herzlich willkommen, mein Name ist Martin Schäufens. Ich spreche mit meinem Kollegen Nils Ehrich und wir sind beide vom PM-Magazin.
2: Hallo.
1: Hallo Nils. In den Medien ist gerade ganz oft das Thema Wasserstoff. Wir brauchen Wasserstoff in der Zukunft. Wasserstoff ist der Stoff der Zukunft. Da frage ich mich, wozu brauchen wir den eigentlich? Meine Vermutung wäre ja, wir brauchen Wasserstoff zum Heizen und zum Kochen, oder?
3: Klar, das sind Bereiche, wo wir schon häufig jetzt im Alltag mit Gas in Berührung kommen. Das ist allerdings heutzutage meistens Erdgas. Wir verbrennen es etwa im Gasherd oder im Heizungskessel und dadurch erzeugen wir dann Wärme, eben zum Kochen oder zum Heizen. Das funktioniert auch gut, aber bei der Verbrennung von Methan, und daraus besteht Erdgas vor allem, da entsteht eben auch Kohlendioxid, das den Klimawandel antreibt. Und deswegen ist klar, langfristig sollten wir das Erdgas nicht mehr zum Kochen und Heizen verwenden.
1: Ach so, und wenn wir das Erdgas nicht mehr benutzen, dann benutzen wir stattdessen Wasserstoff.
3: Grundsätzlich ja. Wasserstoff ist ja ebenfalls ein Gas und wenn der mit Sauerstoff zusammen verbrennt, dann entsteht dabei Wärme. Deswegen können wir Wasserstoffgas als Energieträger benutzen, genauso wie bisher Erdgas. Mit dem Vorteil, dass eben kein Kohlendioxid dabei entsteht bei der Verbrennung, sondern nur Wasserdampf. Aber jetzt kommt das große Aber. Gerade Heizen und Kochen werden wir wohl erstmal nicht mit Wasserstoff, weil er woanders nämlich viel dringender gebraucht wird.
1: Da ist für mich aber die viel dringendere Frage erst einmal, was mache ich denn dann zukünftig beim Heizen und Kochen? Also auf kalte Lasagne habe ich nun gerade gar keine Lust.
3: Ja, Lasagne kannst du weiter essen, aber in Zukunft wird in Deutschland wohl eher mit Strom geheizt und gekocht. Für diese Bereiche ist nämlich Strom sehr effizient. Die Geräte haben sehr hohe Wirkungsgrade. Eine elektrisch betriebene Wärmepumpe spart wirklich sehr viel Energie gegenüber einer klassischen Heizung. Und schon heute kochen die meisten Menschen eh schon mit Strom. Wobei ich zugeben muss, dass ich den Gas